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1: Für euch im Studio die Laura Kühne. Nach dem schweren Unfall im Gotthard-Basistunnel vor 3 Jahren werden die Sicherheitsregeln für Güterwagen in Europa verschärft. Künftig müssen die Räder deutlich häufiger kontrolliert werden. Die neuen Regeln gehen auf einen Vorstoß der Schweiz zurück, berichtet SRF. Auch die Schweiz will sie übernehmen. Das Bundesamt für Verkehr fordert von der Branche, möglichst rasch umzustellen. Damals führte ein gebrochenes Rad zu einer Entgleisung im Gotthard-Basistunnel. Die Geschlechterquote für Sportverbände soll wieder abgeschafft werden. Das fordert die zuständige Kommission des Nationalrats. Eine Mehrheit findet, die Quote schränke die Sportverbände zu stark ein. Im höchsten Leitungsgremium nationaler Sportverbände müssen beide Geschlechter zumindest 40% vertreten sein. Laut Swiss Olympic sind derzeit nur 28% der Vorstandsmitglieder in Sportverbänden Frauen. Ein schweres Erdbeben vor Indonesien hat mindestens 2 Menschen das Leben gekostet, eine weitere Person wurde verletzt. Das Beben der Stärke 7,7 ereignete sich am frühen Samstagmorgen vor der Ostküste Indonesiens. Es folgten mehrere Nachbeben. In mehreren Regionen wurden Tsunamiwellen von weniger als 1 Meter Höhe gemessen. Die Tsunami-Warnung wurde rund 3 Stunden nach dem Erdbeben aufgehoben. Ebenfalls hat die Erde in Spanien gebebt. Die US-Erdbebenwarte gab die Stärke des Bebens südlich der Stadt Granada mit 5,2 an. Es gab zunächst keine Informationen zu möglichen Schäden oder Verletzten. Die Leichtathletin Audrey Vero ist Europameisterin. Die Freiburgerin gewinnt in Birmingham Gold über 800 Meter. Von Beginn weg sorgte die 22-Jährige für ein horrendes Tempo und sorgt so für einen neuen EM-Rekord. Gegenüber SRF bedankt sie sich bei ihren Eltern.
2: Ich bin sehr glücklich, weil sie waren da für mich und ich kann ja eine Medaille haben für mich, aber auch für meine Eltern und meine Familie. Also das ist wirklich ein glücklicher Tag für mich und allen.
1: Für Veron ist Gold der Höhepunkt einer außergewöhnlichen Saison. Noch im Halbfinale war ihr EM-Traum nach einem Sturz beinahe vorbei gewesen. Für eine weitere Schweizer EM-Medaille sorgt Timothée Mumenthaler, er sichert sich Bronze in über 200 Meter. Im Schweizer Fußballcup gewinnt der FC Zürich auswärts knapp gegen Tucken mit 2:1. Lausanne schlägt zudem auswärts FC Kosovo gleich mit 6:0. Auch der SC Brühl kann das Spiel auswärts für sich entscheiden, ebenfalls mit 6:0 gegen Wiesenrangen. Und Rotkreuz gewinnt zu Hause gegen Bellinzona mit 4:1.

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1: Für euch im Studio die Laura Kühne. Die Befürworter der Neutralitätsinitiative haben für den Abstimmungskampf bisher deutlich mehr Geld zur Verfügung als die Gegner. Laut der eidgenössischen Finanzkontrolle sind auf der Pro-Seite rund 5,5 Millionen Franken angemeldet, bei den Gegnern knapp 1,7 Millionen. Rund 3 Millionen Franken der Pro-Kampagne stammen von Christoph Blocher, schreiben die Tamedia-Zeitungen. Blocher könne bis zum Abstimmungstermin noch weiteres Geld beisteuern, wie er auf Anfrage der Zeitungen sagte. Die Geschlechterquote für Sportverbände soll wieder abgeschafft werden. Das fordert die zuständige Kommission des Nationalrats. Eine Mehrheit findet, die Quote schränke die Sportverbände zu stark ein. Der Bundesrat soll die entsprechende Verordnung so anpassen, dass das Geschlecht keine Bedingung mehr für ein Vorstandsmandat ist. Im höchsten Leitungsgremium nationaler Sportverbände müssen beide Geschlechter zu mindestens 40% vertreten sein. Die Regelung soll Frauen fördern. Laut Swiss Olympic sind derzeit nur 28% der Vorstandsmitglieder in Sportverbänden Frauen. Nach dem schweren Unfall im Gotthard-Basistunnel vor 3 Jahren werden die Sicherheitsregeln für Güterwagen in Europa verschärft. Künftig müssen die Räder deutlich häufiger kontrolliert werden. Die neuen Regeln gehen auf einen Vorstoß der Schweiz zurück, berichtet SRF. Auch die Schweiz will sie übernehmen. Das Bundesamt für Verkehr fordert von der Branche, möglichst rasch umzustellen. Damals führte ein gebrochenes Rad zu einer Entgleisung im Gotthard-Basistunnel. Ein schweres Erdbeben vor Indonesien hat mindestens 2 Menschen das Leben gekostet, eine weitere Person wurde verletzt. Das Beben der Stärke 7,7 ereignete sich am frühen Samstagmorgen vor der Ostküste Indonesiens. Es folgten mehrere Nachbeben. In mehreren Regionen wurden Tsunamiwellen von weniger als 1 Meter Höhe gemessen. Die Tsunami-Warnung wurde rund 3 Stunden nach dem Erdbeben aufgehoben. Ebenfalls hat die Erde in Spanien gebebt. Die US-Erdbebenwarte gab die Stärke des Bebens südlich der Stadt Granada mit 5,2 an. Es gab zunächst keine Informationen zu möglichen Schäden oder Verletzten. Im Schweizer Fußballcup gewinnt der FC Zürich auswärts knapp gegen Tucken mit 2:1. Lausanne schlägt zudem auswärts FC Kosovo gleich mit 6:0. Auch der SC Brühl kann das Spiel auswärts für sich entscheiden, ebenfalls mit 6:0 gegen Wiesenrangen. Und Rotkreuz gewinnt zu Hause gegen Bellinzona mit 4:1.
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3: Das Wochenende, das wird ein Mix aus Sonne, Wolken und Regen. Heute ist es recht sonnig, mit immer mehr Wolken, aber dann auch vor allem gegen den Nachmittag. Und dann sind dann auch immer mehr Gewitter möglich. Temperaturen heute bis zu 32 Grad gibt es in Rodels, 30 in Zwideris und 22 in St. Moritz. Ja, morgen da ist es dann ziemlich gleich. Es hat Sonne mit dabei, aber auch Wolken. Und wieder dann im Laufe des Nachmittags könnte es immer wieder mal ein paar Regentropfen geben. Das dann bei 29 Grad.
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3: Und da habt ihr keine Störungen oder andere Stocker momentan im Sendegebiet. Keine Meldungen für euch. Wünsche weiterhin gute und sichere Fahrt.
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3: Samstag, der 15. August. Ihr seid beim Radio von hier. Zusammen gehen wir durch das Wochenende. Guten Morgen. 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

0: 30 Grad und noch wenig Wolken am Himmel. So kennen wir es momentan. Und bei so Temperaturen gehen wir uns ja gerne mal abkühlen und legen vielleicht möglichst nicht zu viel an. Aber wie kommen zum Beispiel Bären mit dieser Hitze klar? Die können ja ihr Fell nicht einfach wie so abziehen. Charlotte Kössling ist dieser Frage im Arosa Bärenland auf den Grund gegangen.
1: Am Morgen am 8. sind die 4 Bären vom Bärenland in Arosa schon topfit und warten im Stall auf ihr Essen. Das verteilt die Betriebsleiterin Daria Jörg draussen im Keg. Dabei findet sie auch immer wieder Höhlen, die die Bären gebaut haben.
2: Die Höhle die hat echt der Maima gebuddelt. Und die ist sehr, sehr gross. Also ich könnte mich da ohne Probleme ausstrecken. Die geht echt bis dahinter. Und gerade wenn es so heiß ist, nützt es eigentlich die Höhle auch gerne, weil es ist sehr kühl da drin. Und auch die Erde ist immer ein bisschen feucht. Und so können sie sich dann eigentlich auch sehr gut wieder abkühlen, wenn sie eben zu heiß haben.
1: Schwitzen können die Bären nämlich kaum. Ein bisschen Wärme werde ich über die Tatze oder die Zunge abgeben. Das lange aber nicht, um den ganzen Körper genug abkühlen.
2: Darum geht es im Sommer sehr viel baden, was natürlich sie recht abkühlt. Sie sind dann manchmal schon bis zu 20 Minuten lang einfach drin. Und kommen ganz der Nest raus. Und meistens im Sommer schütteln sie sich auch nicht mehr. Weil dann tut natürlich die Verdunstung vom Wasser im Fell auch helfen, dass sie sich abkühlen können.
1: Wie viele Haustiere auch, tun die Bären ihr Fell wechseln. Das machen sie aber nur einmal im Jahr. Meistens verlieren sie ihr Fell zwischen Juni und August.
2: Dann heisst so ein Fellwechsel, dann sieht es sehr struppig aus. Man sieht so jetzt, dass sie praktisch nackt sind. Wenn du so willst. Und das ist auch, dass sie eben, sag mal, noch besser Wärme abgeben können, weil das Fell sonst so gut isolieren würde. Im September ist es dann in der Regel immer wieder vollständig nachgewachsen.
1: Und wenn es den Bären dann gleich immer noch zu heiß ist, kriegen sie ab und zu auch mal ein Glacé. Aber natürlich nicht so, wie wir das bei den Menschen kennen.
2: Das ist natürlich etwas, was sehr gerne haben, dass wir einfach das Futter, das wir sonst verteilen würden, eingefrieren mit Wasser. Und dann ist es einfach Futterschnitzel im gefrorenen Wasser. Also das ist unsere Art von Glacé. Und das verteilen wir dann. Das tut sie natürlich dann zusätzlich beschäftigen und aber auch abkühlen.
1: Grundsätzlich sind Bären sehr anpassungsfähig, sagt Daria Jörg. Darum kommen sie auch mit starken Temperaturschwankungen sehr gut klar.
0: Die Bären verbringen den Sommer viel im Schatten und sind vor allem am Morgen und am Abend am Futter suchen. Am Mittag da verkriechen sie sich dann gerne viel in den Höhlen.

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0: Und da starten wir gerade auf dem Eis. Im Eishockey ist der HC Davos gestern im Testspiel auf der EHC Arosa aus der Swiss League getroffen. Davoser gewinnen den Match mit 6-2. Für beide war es das erste Testspiel gewesen. Und für Arosa geht es dann heute geht's schon weiter. Sie spielen nämlich am Abend gegen den EHC Oberthurgau. Dann schauen wir auf die Leichtathletik Eons Birmingham. Nach dem ersten Tag im Siebenkampf bei den Frauen liegt die Bühnerin und Favoritin Annie Kellin mit 3.846 40 Punkte auf zwischen Rang 6. Das sagt sie zu dem ersten Tag gegenüber SRF.
2: Es hat super angefangen mit den Hürden. Nachher Hochkugeln, solid, auch der Zweier solid. Das ist anders an einer Meisterschaft. Ich merke mir, dass ich seit Paris gleich nicht mehr so Meisterschafts-Siebenkämpfe hatte. Es ist anders, es ist Morgen-Abend-Session, lange Pausen dazwischen, andere Stimmung, andere Nervosität. Und ich glaube, es ist einfach mega wichtig, um ja, daraus zu lernen. Auch. Und, es ist nichts in die Hose gegangen. Es war nichts Katastrophe oder so. Sicher habe ich mir mehr erhofft. Die Form ist aber da, die Schnelligkeit passt. Darum ist es noch lange nicht fertig. Ja.
0: So die Annik Kellin. Heute geht es weiter. Am Tag 2 steht für sie ihre Paradedisziplin Weitsprung vor dem Mittag auf dem Programm. Dann auch der Speerwurf und am Abend abschliessend die 800 Meter. Und dann war auch noch der 200 Meter Final der Männer. Der Kurer William Reis klassiert sich auf Rang 8.
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0: Stöhnt's gut auf, jetzt dann geht's mit der Veronika Fusaro. Einer zum gemütlich ins Genko, da gibt's gleich das nächste.
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0: Musik aus der Schweiz vor Veronika Fusaro. Halb neun ist es gewesen.
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0: Ja, der Samstag heute mit Sonnenschein. Am Nachmittag kommen aber dann teilweise mehr Wolken auf und dann kann es da und dort auch Gewitter geben. Temperaturen heute im Laufe des Tages bei 32 Grad schwanden und 30 Grad gibt es in Laax. Und wenn wir auf morgen schauen, da gibt es dann einen Mix aus Sonne, Wolken und vor allem am Nachmittag auch dann immer mehr Regen verteilt. Das bei 29 Grad dann in Langquart.
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0: Und da ist soweit alles gut auf der Strasse vor Südostschweiz. Ihr habt Freifahrt.
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0: Auch diese Woche hat es bei den Stars und Sternli wieder neue Geschichten gegeben, die aktuellsten Schlagzeilen aus der Promi-Welt. Hier bei uns geht in den nächsten 10 Minuten.

let's go out. 20 von 9. Schönen Samstag euch. Mein Name ist Sarah Marti und das hat wieder Schlagzeilen gemacht. Luca Hennig, gemütlich am Berg, Ray neu verliebt und Brad Pitt, ganz ehrlich. Er hat einfach einmal eine Auszeit gebraucht. When she go low, when she go low, she go so low, she go so low. Oh she know, oh, oh she know, she got me dirty dancing. Der Luca Henny ist an der Berg für mehrere Tage. Ganz allein, Frau und Kind, die sind daheim geblieben. Und er macht da wirklich die richtigen Aktivitäten. Kühe melken, Käse machen und wandern. Das ganz ohne Handy. Ich frage mich, ob er eine Auszeit für Technik oder vielleicht doch eher für eine Familie gebraucht hat. Ach, kaum hat man sich gefreut, schon ist man wieder enttäuscht. Mitte Woche ist ein Bild von Sängerin Ray und dem Schauspieler Michael B. Jordan rausgekommen. Und da haben sich natürlich auch alle gefragt, hey, haben die eigentlich etwas? Nein, haben sie nicht. Es war nur ein Business-Meeting. Schade, wenn du mich fragst. Denn halt keine neue Musik von Ray. Ja, in einem Interview hat sie eben gesagt, sie schreibe erst wieder neue Songs, wenn sie verliebt sind. Ach so, kommen jetzt Männer, zeigen euch doch endlich mal von besten Seite. Der Brad Pitt ist in einem neuen Interview ganz ehrlich. Es hat eine Zeit gegeben, dort sei ihm es gar nicht gut gegangen. Er sei sogar 7 Jahre nüchtern gewesen und hat dann gleich wieder zum Alkohol gegriffen. Jetzt ging es ihm aber wieder besser. Sind wir doch schon noch froh, so einen Brad Pitt sieht man eben schon noch gerne in einem Film.

0: Alex Warren, Passenger, gehört hier auf Radio Griechen.
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0: Und das schauen wir uns jetzt zusammen an mit dem Quirin Beck, unserem Wetterexperte. Guten Morgen, Quirin.
2: Guten Morgen, Hanna, hoi.
0: Ja, im Moment müssen wir uns noch so ein bisschen durch die Hitze durchkämpfen, oder nicht nur ein bisschen, so ziemlich. Wie sieht das jetzt am Wochenende aus? Bleibt alles so?
2: Ja, zumindest heute doch schon nochmal. Es wird doch noch recht heiß heute, so Höchststadt im Churital von die 32 Grad, die uns da heute auch erwarten. Aber es ist auch ein bisschen Regen in Sicht. Man hat jetzt zwar noch recht sonnig mit ein paar Wolkenfeldern, die Quellwolken, die werden dann im Laufe des Tages immer wie mehr. Und dann so ab Mittag, spätestens im Laufe des Nachmittags und dann am Abend, kommt es dann doch verbreitet zu Regengüssen und Gewitter. Können heute auch wieder ziemlich kräftig ausfallen, da es doch recht viel Energie hat in der Atmosphäre. Ja, wird doch verbreitet nass werden und auch ja, recht viel Niederschlag ist hier lokal möglich, so 10 bis 20 mm kann es da schon geben. Auch morgen dann, am Sonntag doch noch ein recht sonniger Start. In der Nacht auf den Sonntag ist es zuerst mal dann wieder trocken und eben am Sonntag dann doch recht sonniger Start und dann wieder ein vergleichbarer Wettercharakter, wie wir das heute haben, im Laufe dann wieder vom Nachmittag aufziehende Regengüsse und Gewitter. Temperaturen morgen dann nicht mehr ganz so hoch, so um die 28 bis etwa 30 Grad.
0: Und so ein bisschen Abkühlung, wenn man das so sagen kann, ist die irgendwo in Sicht in den nächsten Tagen?
2: Ja, doch, definitiv. In der Nacht dann auf dem Montag erreicht uns ein Kaltfront. Da wird es dann auch verbreitet nass werden, auch am Montagvormittag. Kommt es doch lokal, nicht nur lokal, sondern eigentlich verbreitet in Graubünden zu Regengüssen. Die können dann auch wieder relativ ergiebig ausfallen. Da sind dann doch zweistellige Anzahlen an Niederschlagsmengen dabei. So um die 20 bis 30 mm kann es da wirklich gut geben. Im Laufe dann vom Montag, ja, da wird es dann so langsam wieder beruhigt sich das Ganze. Wird dann wieder recht sonnig werden, aber der Montag ist dann deutlich kälter oder ein weniger warm, besser gesagt. Temperatur dann so um die 25 Grad. Dienstag, Mittwoch, dann, da haben wir dann wieder Einfluss von einem Azorenhoch, da wird es dann wieder recht sonnig werden, auch wieder trocken, da ist dann wirklich fast kein Niederschlag wieder in Sicht, auch wieder wärmer. Dienstag, Mittwoch dann so um die 27 bis 30 Grad, aber es sieht dann schon wieder danach aus, als würde es dann ab nächsten Donnerstag wieder unbeständiger werden und die Temperaturen, die gehen aus meiner Sicht zum Glück dann auch wieder ein bisschen zurück, liegen dann so um die 25 Grad.
0: Ja, ich glaube, da sind ein Haufen froh, wenn es mal so ein bisschen ein paar Grad runtergeht. Danke dir für die Aussichten, Quirin.
2: Mach's gut, danke, ciao, ciao.
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1: Für euch im Studio hat Laura Kühne. Gewitter lassen sich trotz moderner Wettermodelle nur schwer genau vorhersagen. Das sagt SRF-Meteorologe Gaudenz Fluri gegenüber dem Newsportal Schweiz heute. Eine hohe Regenwahrscheinlichkeit bedeutet nicht automatisch, dass es am eigenen Wohnort tatsächlich regnet. Fluri vergleicht Gewitter mit Popcorn in einer Pfanne. Man weiß, dass es aufpoppt, aber kaum welches Korn wann dann ist. Ein entstandenes Gewitter könne zudem die Bedingungen für weitere Gewitter verändern. Besser geworden seien dagegen Prognosen zu Starkregen, Hagel und Sturmböen. Die Befürworter der Neutralitätsinitiative haben für den Abstimmungskampf bisher deutlich mehr Geld zur Verfügung als die Gegner. Laut der eidgenössischen Finanzkontrolle sind auf der Pro-Seite rund 5,5 Millionen Franken angemeldet, bei den Gegnern knapp 1,7 Millionen. Rund 3 Millionen Franken der Pro-Kampagne stammen von Alt-SVP-Bundesrat Christoph Blocher, schreiben die Tamedia-Zeitungen. Ein Streik bei EasyJet sorgt an diesem Wochenende für Flugausfälle in Frankreich. Die Airline streicht am Samstag und Sonntag vorsorglich rund 100 Flüge ab französischen Flughäfen. Mehr als die Hälfte des Kabinenpersonals in Frankreich beteiligt sich laut einer Gewerkschaft am Streik. Die Angestellten kritisieren unter anderem kurzfristige Änderungen ihrer Dienstpläne. Betroffene Passagiere können ihre Flüge laut EasyJet kostenlos umbuchen. Die USA und der Iran streiten weiter über die Zukunft der Straße von Hormus. US-Präsident Donald Trump hat angekündigt, die wichtige Handelsroute nach dem Krieg zu US-Territorium erklären zu wollen. Der Iran weist das entschieden zurück. Die Straße von Hormus sei und bleibe iranisch, schreibt der Vize-Außenminister in den sozialen Medien. Seit Kriegsbeginn ist der Schiffsverkehr durch die Meerenge stark eingeschränkt. Die Leichtathletin Audrey Veyron ist Europameisterin. Die Freiburgerin gewinnt in Birmingham Gold über 800 Meter. Von Beginn weg sorgte die 22-Jährige für ein horrendes Tempo und sorgt so für einen neuen EM-Rekord. Gegenüber SRF bedankt sie sich bei ihren Eltern.
2: Ich bin sehr glücklich, weil sie waren da für mich und ich kann ja eine Medaille haben für mich, aber auch für meine Eltern und meine Familie. Also das ist wirklich ein glücklicher Tag für mich und allen.
1: Für Veyron ist Gold der Höhepunkt einer außergewöhnlichen Saison. Noch im Halbfinale war ihr EM-Traum nach einem Sturz beinahe vorbei gewesen. Für eine weitere Schweizer EM-Medaille sorgt Timothée Mumenthaler, er sichert sich Bronze in über 200 Meter.
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4: Heute haben wir hier Sonnenschein, aber im Verlauf des Tages gibt es doch ein bisschen mehr Wolken und dann kann es dann auch nass werden mit Gewitter am Nachmittag. 32 Grad gibt es heute in Rodels, 30 in Zwideris und 22 in St. Moritz. Morgen sieht das Ganze dann recht ähnlich aus. Es scheint teils Sonne, aber auch Wolken sind dann umeinander und im Laufe des Nachmittags könnte es immer wieder mal Regengüsse geben. Temperaturen dann bei 29 Grad Chur.
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4: Und da habe ich keine Meldungen für euch. Ihr kommt überall gut vorwärts momentan, ohne grössere Störungen im Sendegebiet. Fahren Sie vorsichtig, kommen gut an.
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4: Das Wochenende auf Radio Grieche. 4 ab 9 ist es jetzt. Start in der Stunde. Macht der Herr da, der Teddy Swims, Mr. Know-It-All.

0: Was für einen zum Wachwerden. Katy Perry liefert Energie. Und gestern gibt es neue Musik aus Dänemark. Hermine Küchler.
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0: Album Nummer 5 ist ein Show vom dänischen Musiker Lucas Graham. Sein grosser Durchbruch hat er vor 11 Jahren mit dem Song «Seven Years».
2: Once I was 7 years old, my mama told me, go make yourself some friends or you'll be lonely.
0: Sein neuestes Baby heisst «Good Times», also übersetzt «Gute Zeiten». Und genau die guten Zeiten, die hört man auch.

0: Gute Zeiten hat der Musiker aber nicht nur auf der Bühne, sondern auch daheim. Mittlerweile mit Frau und drei kleinen Mädchen. Er hüpft von Live-Auftritt ins Flugzeug und von Backstages heim zu Windeln wechseln und Porridge machen. Der Spagat, der täte ihm aber gut.
1: I think those two opposites are good. It's good to be reminded that life is real and that everything isn't just hotel rooms and restaurants.
0: Es sei gut, immer wieder daran erinnert zu werden, dass das Leben echt sei und eben nicht nur Hotelzimmer und Restaurants. Richtig auf dem Boden geblieben ist der Musiker also trotz riesen Erfolg. Lucas Graham mit brandneuem Album und einem kleinen Sprachkurs auf Schweizerdeutsch.
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0: Und nochmal.
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0: Unterwegs mit eurem Radio von hier, jetzt geht 20 ab 9.
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0: Und da starten wir gerade auf dem Eis. Im Eishockey ist nämlich der HC Davos gestern im Testspiel auf der EHC Arosa aus der Swiss League getroffen. Davoser gewinnen den Match mit 6-2. Für beide war es das erste Testspiel gewesen. Und für Arosa geht es heute Abend dann geht's schon weiter gegen den EHC Oberthurgau. Dann schauen wir auf die Leichtathletik EM zu Birmingham. Nach dem ersten Tag im Siebenkampf bei den Frauen liegt die Bühnerin und Favoritin Annik Kählin mit 3.846 Punkten auf Zwischenrang 6. Das sagt sie nach dem ersten Tag gegenüber SRF.
2: Es hat super angefangen mit den Hürden. Nachher Hochkugeln, solid, auch der Zweier solid. Das ist anders an einer Meisterschaft. Ich merke mir, dass ich seit Paris gleich nicht mehr so Meisterschafts-Siebenkämpfe hatte. Es ist anders, es ist Morgen-Abend-Session, lange Pausen dazwischen, andere Stimmung, andere Nervosität. Und ich glaube, es ist einfach mega wichtig, um daraus zu lernen. Auch. Und, es ist nichts in die Hose gegangen, es war nichts Katastrophe oder so. Sicher habe ich mir mehr erhofft. Die Form ist aber da, die Schnelligkeit passt, darum ist es noch lange nicht fertig. Ja.
0: So die Annik Kählin. Heute geht es weiter. Am Tag 2 steht für sie ihre Paradedisziplin Weitsprung vor dem Mittag, dann auf dem Programm und dann auch der Speerwurf und am Abend abschliessend der 800 Meter. Dann war auch noch der 200 Meter Final der Männer. Der Kurer William Reis klassiert sich auf dem 8. Platz.
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0: Ein bisschen Glück, das brauchen wir doch alle jemanden mal. Meint's auch der Milo? My Lucky Day mit dem da hören wir noch jetzt in den nächsten paar Sekunden.
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0: Ja, der Samstag heute im Moment noch mit viel Sonnenschein. Am Nachmittag kommen dann aber teilweise mehr Wolken auf und dann kann es dann auch immer wieder einmal ein Gewitter geben. 32 Grad kriegen wir heute in Schwanden und bis zu 30 gibt es in Lax. Und wenn wir da einen Blick auf den Morgen geben, da gibt es dann einen Mix aus Sonnenwolken und vor allem auch dann gegen den Nachmittag einmal immer mehr Platzregen und Gewitter. Temperaturen morgen dann bei 29 Grad Langquart.
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0: Und da rollt im Moment alles störungsfrei in der Region. Ich habe nichts zu vermelden.
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0: Die einen von euch schon fleissig unterwegs wahrscheinlich am das Wetter nutzen. Die anderen vielleicht noch nicht ganz so fit, wenn ihr gestern noch am Kurerfest umeinander sind. Dort haben wir übrigens auch einen Stand am Pfisterplatz. Freuen wir uns, wenn ihr vorbeischaut. Und wir begleiten euch jetzt hier weiter mit ganz viel Musik durch den Samstag. Schön sind ihr da.
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0: Musik aus Graubünden, 77 Bombay Street, Angel beim Radio von da. 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

0: Jetzt sind es 5:10 in wenigen Minuten gibt's da die nächsten News. Vorher aber noch Coldplay am Start. Sie schließen die Stunde ab, spielen wir hier noch vor dem Punkt.
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1: Für euch im Studio hat Laura Kühne. Gewitter lassen sich trotz moderner Wettermodelle nur schwer genau vorhersagen. Das sagt SRF-Meteorologe Gaudenz Fluri gegenüber dem Newsportal Schweiz heute. Eine hohe Regenwahrscheinlichkeit bedeutet nicht automatisch, dass es am eigenen Wohnort tatsächlich regnet. Fluri vergleicht Gewitter mit Popcorn in einer Pfanne. Man weiß, dass es aufpoppt, aber kaum welches Korn wann dann ist. Ein entstandenes Gewitter könne zudem die Bedingungen für weitere Gewitter verändern. Besser geworden seien dagegen Prognosen zu Starkregen, Hagel und Sturmböen. Hitzeextreme in der Schweiz werden laut einer ETH-Klimaforscherin zunehmend zum Problem. Die Wahrscheinlichkeit für solche Ereignisse steige von Jahr zu Jahr, sagt sie dem Blick. Seit Mitte des 19. Jahrhunderts habe sich die Schweiz im Durchschnitt um rund 3 Grad erwärmt und damit deutlich stärker als die Erde insgesamt. Sie bezeichnet die Entwicklung als alarmierend. Die USA und der Iran streiten weiter über die Zukunft der Straße von Hormus. US-Präsident Donald Trump hat angekündigt, die wichtige Handelsroute nach dem Krieg zu US-Territorium erklären zu wollen. Der Iran weist das entschieden zurück. Die Straße von Hormus sei und bleibe iranisch, schreibt der Vize-Außenminister in den sozialen Medien. Seit Kriegsbeginn ist der Schiffsverkehr durch die Meerenge stark eingeschränkt. Ein Streik bei EasyJet sorgt an diesem Wochenende für Flugausfälle in Frankreich. Die Airline streicht am Samstag und Sonntag vorsorglich rund 100 Flüge ab französischen Flughäfen. Mehr als die Hälfte des Kabinenpersonals in Frankreich beteiligt sich laut einer Gewerkschaft am Streik. Die Angestellten kritisieren unter anderem kurzfristige Änderungen ihrer Dienstpläne. Betroffene Passagiere können ihre Flüge laut EasyJet kostenlos umbuchen. Die Leichtathletin Audrey Vero ist Europameisterin. Die Freiburgerin gewinnt in Birmingham Gold über 800 Meter. Von Beginn weg sorgte die 22-Jährige für ein horrendes Tempo und sorgt so für einen neuen EM-Rekord. Gegenüber SRF bedankt sie sich bei ihren Eltern.
2: Ich bin sehr glücklich, weil sie waren da für mich und ich kann ja eine Medaille haben für mich, aber auch für meine Eltern und meine Familie. Also das ist wirklich ein glücklicher Tag für mich und allen.
1: Für Vero ist Gold der Höhepunkt einer außergewöhnlichen Saison. Noch im Halbfinal war ihr EM-Traum nach einem Sturz beinahe vorbei gewesen. Für eine weitere Schweizer EM-Medaille sorgt Timothée Mumenthaler, er sichert sich Bronze in über 200 Meter.
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3: Das Wochenende, das ist so ein Mix aus Sonnenwolken und Regen. Heute kriegen wir zwar viel Sonne, aber immer mehr Wolken dann auch gegen den Nachmittag und dann sind dann auch immer wieder einmal Gewitter möglich. Bis zu 32 Grad gibt es heute in Rodels, 30 in Zwidris und 22 in St. Moritz. Morgen, da sieht es dann recht ähnlich aus. Es hat auch Sonne mit dabei, aber dann auch Wolken und wieder im Laufe des Nachmittags, da kann es dann immer mehr Regentropfen geben. Das Ganze bis zu 29 Grad morgen zu Chur.
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3: Und das ist im Moment stockend im Kanton Glarus zwischen Nevels und Netzl weg. Überlastiger brauchen dort ein paar Minuten Geduld. Sonst habe ich im Moment keine Meldungen für euch. Sonst kommen wir gut vorwärts allen unterwegs. Gute und sichere Fahrt.
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3: Der Samstagvormittag. Und da haben wir jetzt ein paar Perlen ausgraben für die Stunde. Alanis Morissette in der Grisha Hits oder auch Oasis mischen mit. Mit ihrem All-Time-Klassiker aus dem 95, Wonderwall, da in dieser Stunde. Ich bin Tanja Nambühl am Mikrofon heute und begleite euch durchs Wochenende.
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1: Für euch im Studio Laura Kühne. Gewitter lassen sich trotz moderner Wettermodelle nur schwer genau vorhersagen. Das sagt SRF-Meteorologe Gaudenz Fluri gegenüber dem Newsportal Schweiz heute. Eine hohe Regenwahrscheinlichkeit bedeutet nicht automatisch, dass es am eigenen Wohnort tatsächlich regnet. Fluri vergleicht Gewitter mit Popcorn in einer Pfanne. Man weiß, dass es aufpoppt, aber kaum welches Korn wann dann ist. Ein entstandenes Gewitter könne zudem die Bedingungen für weitere Gewitter verändern. Besser geworden seien dagegen Prognosen zu Starkregen, Hagel und Sturmböen. Die Feuerverbote in der Schweiz beschäftigen zunehmend auch die Polizei. In der Stadt Zürich gingen seit Ende Juli rund 90 Hinweise auf mögliche Verstöße ein, berichtet 20 Minuten. Gemeldet werden etwa Feuer an Grillstellen, teilweise informieren auch Nachbarn die Polizei. Auch im Kanton Bern registriert die Polizei seit Beginn des Feuerverbots mehr Meldungen und Verstöße. Die Polizei wertet die Hinweise als Zeichen dafür, dass die Bevölkerung die aktuelle Brandgefahr ernst nimmt. Die neue Schweizer Asylpraxis für Afghanen hat bisher kaum Auswirkungen. Seit vergangenem Jahr können bestimmte abgewiesene Asylsuchende wieder nach Afghanistan weggewiesen werden. Vollzogen wurde bisher aber noch keine solche Wegweisung, berichtet der Tagesanzeiger. Rund 260 junge Afghanen wehren sich derzeit vor dem Bundesverwaltungsgericht dagegen. Ein wegweisendes Urteil steht noch aus. Anders sieht es bei Straftätern aus. Seit 2024 hat die Schweiz 8 verurteilte Afghanen in ihr Heimatland ausgeschafft. Hitzeextreme in der Schweiz werden laut einer ETH-Klimaforscherin zunehmend zum Problem. Die Wahrscheinlichkeit für solche Ereignisse steige von Jahr zu Jahr, sagt sie dem Blick. Seit Mitte des 19. Jahrhunderts habe sich die Schweiz im Durchschnitt um rund 3 Grad erwärmt und damit deutlich stärker als die Erde insgesamt. Sie bezeichnet die Entwicklung als alarmierend. Die Hitzewellen haben die Verkäufe von Eiswürfeln in der Westschweiz stark ansteigen lassen. Laut Westschweizer Zeitungen seien bei Migros die Verkäufe gegenüber dem vergangenen Sommer um rund 50% gestiegen. Bei Glace und Sorbets tragen das Plus 20-30%. Auch spezialisierte Anbieter verzeichneten eine stark steigende Nachfrage von Privatpersonen sowie aus der Gastronomie und dem Veranstaltungsbereich.
2: Wetter. Sonnig unterwegs sind wir heute auf jeden Fall im Moment noch. Es kann dann am Nachmittag immer mehr Wolken geben und dann kann es dann auch mal runterlassen mit Gewitter. 32 Grad haben wir heute in Rodels, 30 in Zwideris und 22 in St. Moritz. Morgen, da gibt es dann auch einen Mix. Es hat Sonne mit dabei, aber auch die Wolken und wieder dann im Laufe des Nachmittags kann es zwischendurch einmal regnen. Das bei Temperaturen von bis zu 29 Grad. Morgen zu Chur.
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2: Im Kanton Glarus zwischen Nevels und Nestel haben wir aktuell stockenden Verkehr wegen Überlastung 15 bis 20 Minuten. Verlieren dort im Moment. Sonst sieht es überall gut aus. Auf der Strasse vor Südostschweiz kommen sicher an eures Ziel.
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2: Richtig Mittag gehen wir an dem Samstag. Kurz nach den 11 Uhr haben wir Sitz. Schön sind wir mit uns unterwegs.

0: Robbie Williams, come on down beim Radio von da 13 ab 11 Uhr. Schönen Samstag.
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0: 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Überall an jedem Ecke am Kurerfest und heute geht es schon weiter. Ausgeschlafen ab in Runde 2. Auch wir sind dieses Jahr wieder dabei mit dem griechischen Stand am Pfisterplatz.
2: 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Und am Samstagnachmittag haben wir ein spezielles Programm auch für unsere kleineren Gäste. Mit Kinderschminken, Kinderdisco und mit den besten Kinderhits.
0: Darian Müller, der unseren Stand mit ihrem Team organisiert, also Getränk, Musik und einfach eine gute Zeit. Für das ist bei uns sicher gesorgt. Kommen wir vorbei.
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0: Bald 11:30 Uhr, wir gehen auf den Mittag zu und da gibt es neue Musik von ihr. Von amerikanischer Country-Sängerin Dasha Memo haben wir bereit und geben wir euch hier gleich als nächstes.
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0: 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Neue Musik von Dasha auf Radio Grischa. Eins ab 11:30 haben wir Sitz.
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0: Der Samstag heute mit viel Sonnenschein, wobei dann am Nachmittag teilweise mehr Wolken aufkommen können. Und dann hat es auch immer wieder einmal stellenweise Gewitter dabei. 32 Grad haben wir heute Schwenden und 30 sind es in Lax. Und dann geben wir einen Blick auf morgen. Da haben wir dann einen Mix aus Sonne, Wolken und vor allem dann auch gegen den Nachmittag immer mehr Regengüsse. Bis zu 29 Grad, morgen dann zu Langquartz.
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0: Und da brauchen wir im Moment ein bisschen Geduld. Im Kanton Glarus zwischen Nevels und Netschl wegen Überlastung haben wir dort im Moment einen Zeitverlust von guten 20 Minuten. Sonst habe ich aber keine Meldungen für euch. Kommen Sie überall gut an.
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0: Immer wenn neue Musik aus der Region rauskommt, bringen wir euch hier auf den neuesten Stand. Was diese Woche hier also so Neues auf dem Markt ist, das hören wir uns an in dieser halben Stunde.

0: Neue Musik aus der Südostschweiz gibt es in unserem Soundtrack, wo der Livio Biondini euch vorstellt. Und da hat er zwei neue Songs von dieser Woche.
1: Newcomerin Ari veröffentlicht ihre allererste Single überhaupt.

0: Darina Noat Klakonoscent und ist in einer musikalischen, rätoromanischen Familie aufgewachsen. «We Were Almost There» heisst der erste Song von der gerade mal 16-Jährigen.
1: Da handelt es sich eigentlich um Liebe, die sich nicht so entwickelt hat, wie man sich vorgestellt hat. Und ja, es ist eigentlich von mir aus alles, also Text, Noten und ja.
0: So die Ari zu ihrer ersten Single. Die junge Sängerin aus Sint fährt jetzt ihre Lehre als Coiffeuse an. Parallel dazu verfolgen sie das grosse Ziel, Gesang zu studieren und als Musikerin weitere Songs zu veröffentlichen. Der Start macht Ari jetzt mit «We Were Almost There». Der Aurelius und der Sirius dürften bald im Endspurt zu ihrem neuen

0: seit wer, Gigi, ist die neueste Single vom romanisch-deutschen Rapper-Team. Der Song sei die Antwort auf die vielen Fragen, die ihm gestellt werden und Tipps, die man von allen kriege, sagt der Marcus Aurelius.
1: Und als Hip-Hopper mit zunehmendem Alter finde ich fast ein bisschen im Speziellen, weil man immer wieder so hört, hey, was ist mit diesen Caps, was ist mit diesen Basketball-Shirts, Ketteli und so weiter. Wäre es nicht mal Zeit, um erwachsen werden.
0: Aber er finde, das sei sein Leben und es sei anmassend, zum einen dort Tipps geben wollen. So sieht das auch der romanisch rappende Sirius.
2: Oftmals wissen alle Leute immer, was besser wäre, wie man es machen sollte, was man machen sollte, was okay ist, was nicht. Am Ende des Tages kann das jeder selber entscheiden.
0: Und darum sagen der Aurelius und der Sirius, seid wer oder eben GG.
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4: Und wir hören jetzt in voller Länge. Das ist Ari mit We Were Almost There beim Radio von da.

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1: Für euch im Studio Laura Kühne. Die neue Schweizer Asylpraxis für Afghanen hat bisher kaum Auswirkungen. Seit vergangenem Jahr können bestimmte abgewiesene Asylsuchende wieder nach Afghanistan weggewiesen werden. Vollzogen wurde bisher aber noch keine solche Wegweisung, berichtet der Tagesanzeiger. Rund 260 junge Afghanen wehren sich derzeit vor dem Bundesverwaltungsgericht dagegen. Ein wegweisendes Urteil steht noch aus. Anders sieht es bei Straftätern aus. Seit 2024 hat die Schweiz 8 verurteilte Afghanen in ihr Heimatland ausgeschafft. Die Feuerverbote in der Schweiz beschäftigen zunehmend auch die Polizei. In der Stadt Zürich gingen seit Ende Juli rund 90 Hinweise auf mögliche Verstöße ein, berichtet 20 Minuten. Gemeldet werden etwa Feuer an Grillstellen, teilweise informieren auch Nachbarn die Polizei. Auch im Kanton Bern registriert die Polizei seit Beginn des Feuerverbots mehr Meldungen und Verstöße. Die Polizei wertet die Hinweise als Zeichen dafür, dass die Bevölkerung die aktuelle Brandgefahr ernst nimmt. Die Hitzewellen haben die Verkäufe von Eiswürfeln in der Westschweiz stark ansteigen lassen. Laut Westschweizer Zeitungen seien bei Migros die Verkäufe gegenüber dem vergangenen Sommer um rund 50% gestiegen. Bei Glace und Sorbets tragen das Plus 20-30%. Auch spezialisierte Anbieter verzeichneten eine stark steigende Nachfrage von Privatpersonen sowie aus der Gastronomie und dem Veranstaltungsbereich. Hitze und Trockenheit setzen den Schweizer Wäldern stark zu. In einigen Regionen haben sich ganze Waldflächen bereits braun verfärbt. Besonders betroffen sind laut der Eidgenössischen Forschungsanstalt die Buchen. Wie viele Bäume dauerhaft geschädigt sind, ist noch unklar. Für die Forschenden steht aber fest, der Wald der Zukunft wird anders aussehen. Eine größere Vielfalt an Baumarten soll helfen, ihn besser gegen Hitze und Trockenheit zu schützen. 30 Löwen und Tiger sind aus einem geschlossenen Zoo in Argentinien gerettet worden. Die Tiere wurden jahrelang unter schlechten Bedingungen in engen Betonkäfigen gehalten. 15 Tiere kommen laut Mitteilung in ein Schutzgebiet in Südafrika. Die übrigen 15 werden in eine Auffangstation im US-Bundesstaat Colorado gebracht. Die Behörden hatten den Zoo 2020 wegen Sicherheits- und Tierschutzbedenken geschlossen. Damals lebten dort rund 200 Großkatzen. Viele Tiere leiden unter den Folgen der Haltung, darunter Übergewicht, Muskelschwund und Krankheiten.
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3: Heute begleitet uns die Sonne durch den Samstag, aber es kann im Laufe des Nachmittags immer mehr Wolken geben und dort raus dann auch die ein oder andere Gewitter. 32 Grad haben wir heute in Rodels, 30 in Fideris und 22 in St. Moritz. Morgen der Sonntag, der sieht dann recht wechselhaft aus, aber auch ähnlich wie heute. Sonnige Abschnitte, dann aber auch Wolken und zum Teil mal Regen, wo es gehen kann. Das dann bei 29 Grad zu Chur.
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3: Und da brauchen wir ein bisschen Geduld. Im Kanton Glarus zwischen Nevels und Netzstel wegen Überlastung haben wir jetzt momentan einen Zeitverlust von bis zu guten 20 Minuten. Und dann noch eine Meldung zum Bahnverkehr auf der Strecke Bergün-Samaden. Fahren die Züge wieder nach Fahrplan. Allen unterwegs eine gute und sichere Fahrt.
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3: Einen guten Mittag wünsche ich euch und ich hoffe, wenn ihr heute wo draussen essen, dann tönt es nicht zu viel so. Ja, ich glaube, der Ton regt uns alle etwa mal auf während dem Sommer, wenn die Wespe um den Teller rund um uns herum schwirren. Ob die dieses Jahr auch gleich viel rum sind, wegen der Hitze wie sonst, das klären wir hier bei uns gleich nach den nächsten drei.

0: In diesen Monaten müssen wir ein bisschen mehr draussen schauen mit Essen. Kaum ist nämlich etwas Essbares auf dem Tisch oder man hat sein Glas frisch aufgefüllt, kommen die Wespen geflogen. Ob dieses Jahr mehr davon rum sind oder ob der Eindruck täuscht, im Beitrag von Jasmin Schneider.
1: Grundsätzlich ist es normal, dass in dieser Zeit vom Jahr ein Haufen Wespen unterwegs sind. Ob es in diesem Jahr mehr sind, ist schwierig zu sagen. Der Bühner Amt für Natur und Umwelt werden dazu keine Daten erhoben, wie der Luis Lieta sagt, er leitet die Abteilung Natur und Landschaft.
2: Man kann vielleicht indirekt argumentieren, Wespen und auch Hornissen, die profitieren von eher warmen Temperaturen im Frühling vor allem und auch später durchs Jahr durch. Allerdings, wenn es jetzt gerade so einen extremen Hitzesommer ist mit so einer Trockenheit, oder dann geht auch die Nahrungsgrundlage von der Wespen, oder die ernähren sich oft räuberisch von anderen Insekten. Und wenn es so trocken ist und so die ganzen Futterpflanzen, sage ich jetzt mal, auch vertrocknen, dann ist natürlich auch die Nahrungsquelle von der Wespen nicht ganz so super wie vielleicht in anderen Jahren.
1: In Graubünden gibt es 9 Wespenarten. Die meisten davon sind harmlos, nur 2 Arten schwirren es noch gerne um, wenn man draussen am Essen ist. Die Wespen sind wegen der Hitze aber nicht aggressiver als in anderen Jahren, sagt der Luis Lieta. Und wer sich richtig verhalte, muss in der Regel auch keine Angst davor haben, dass die Wespe könnte stechen.
2: Das Wespe interessiert sich eigentlich für den Mensch als solches nicht, als Nahrungsquelle oder irgendwie, sondern wenn dann eben vielleicht für die Konfi oder für das Brötchen, das wir auf dem Tisch haben. Darum, wenn ein Wespe kommt, sicher ruhig bleiben, das Maul zuheben. Auch wenn man jetzt kleine Kinder hätte, die noch irgendwie Gumpfi ums Maul geschmiert haben, dass man das dann immer wegputzt, dass nicht da irgendein Wespe ans Maul herkommt. Eben immer alles sauber abdecken und auch wegräumen aus dreckigem Geschirr. Und dann kann man eigentlich verhindern, dass dann da zu viele Wespe um den Esstisch rum sind.
1: Auch wenn Wespen gerade zu der Zeit vom Jahr nervig sind und man sie am liebsten mit dem Fliegentätscher einfach überheimachen, für unser Ökosystem sind sie laut Luis Letta vom Bühnenrand von Natur und Umwelt unverzichtbar.
2: Weil sie sehr viele andere Insekten auch quasi fressen und reguliert sind, sie aber auch bestäuben. Also sie sind eigentlich ein wichtiges Puzzleteil in diesem ganzen Ökosystem. Sie sind selber auch Nahrung, zum Beispiel für Vögel oder für andere Tiere oder für Spinnen und so weiter und so fort. Also sie sind eigentlich für so das ökologische Gleichgewicht in der Insektenwelt sind Wespen doch durchaus sehr wichtig. Und die meisten sind eigentlich harmlos.
1: Wer bei sich daheim ein Wespennest findet, soll nicht gerade in Panik ausbrechen. Grundsätzlich soll man einfach genug Abstand haben und die Zeit ausharren. Die Nester bleiben immer nur ein Jahr. Im nächsten Jahr suchen sich die Wespen nämlich einen neuen Standort.
0: Wenn das Wespennest gerade in der Nähe vom Schlafzimmer oder am Esstisch ist, dann empfiehlt der Luis Lieta, einen Schädlingsbekämpfer zur Hilfe zu nehmen.
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0: geht's Herz. Looking at you, Musik aus der Schweiz beim Radio von da. Kurz nach der halb eins haben wir sitzen.
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0: Ja, heute scheint die Sonne verteilt überall, aber am Nachmittag da tut es dann immer mehr zu und dann kann es auch mal nass werden mit Gewitter stellenweise. 32 Grad haben wir heute Schwanden und 30 sind es in Laax. Und auch morgen da kriegen wir dann einen Mix aus Sonne, Wolken und immer wieder Regen. Das bei 29 Grad dann ins Langquartz.
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0: Auf der Hauptstrasse Langquart-Klosters hat es zwischen Grüsch und Schiers einen Unfall gegeben. Dort ist die Strasse im Moment gesperrt. Ihr braucht ein bisschen Geduld. Das auch im Kanton Glarus zwischen Nevels und Netschl. Dort aber wegen Verkehrsüberlastung hat es stockenden Verkehr. Ihr habt einen Zeitverlust momentan von bis zu 20 Minuten. Allen unterwegs, gute Fahrt. Kurz nach der halben Eins, ich bin Tanne Ambühl und hier heute für euch im Studio. Zusammen gehen wir durch das Wochenende. Hallo zusammen.

Ihr hört das Radio von hier. Wir schauen auf Birmingham an die Leichtathletik-EM. Dort läuft es nämlich gut für die 7-Kämpferin Annik Kellin. Gestern ja nach dem ersten Wettkampftag auf Zwischenrang 6 gewesen. Jetzt hat sie aber vorher im Weitsprung richtig können punkten mit 6,81 m. Kommt sie vorne an die Spitze und führt darum jetzt in der Zwischenrangliste. Ja, Schlag auf Schlag geht es dort weiter. Am 5:01 da steht dann der Speerwurf an, bevor dann am Abend noch der 800 Meter auf dem Plan steht. Für Grüscher Medaillenfavoritin Annik Kellin. Momentan also eine gute Ausgangslage.

0: Ja, bei dem Wetter braucht es definitiv gute Sommersongs. Und er da ist einer, der dir immer wieder liefert. Der David Guetta. Partyhits und gute Laune bringen, das kann er definitiv. Und da haben wir dann nachher. Mit der Bibi Rexa zusammen, die zwei, die ja schon viel Musik miteinander gemacht haben. Say My Name gibt es da gerade vor den Eis.
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1: Im Studio der Jonathan Ernst. Die neue Schweizer Asylpraxis für Afghanen hat bisher kaum Auswirkungen. Seit vergangenem Jahr können bestimmte abgewiesene Asylsuchende wieder nach Afghanistan weggewiesen werden. Vollzogen wurde bisher aber noch keine solche Wegweisung, berichtet der Tagesanzeiger. Rund 260 junge Afghanen wehren sich derzeit vor dem Bundesverwaltungsgericht dagegen. Ein entscheidendes Urteil steht noch aus. Anders sieht es bei Straftätern aus. Seit 2024 hat die Schweiz 8 verurteilte Afghanen in ihr Heimatland ausgeschafft. Die Rega ist dieses Jahr häufiger zu Bergunfällen ausgerückt. Seit Jahresbeginn flog sie über 320 Einsätze, rund 40 mehr als im gleichen Zeitraum des Vorjahres. Ein Grund könnte das schöne Wetter sein, dadurch sind mehr Menschen in den Bergen unterwegs, sagt ein Rega-Sprecher gegenüber Keystone STA. Gleichzeitig warnt der Schweizer Alpenclub vor teilweise schwierigen Bedingungen im Hochgebirge, unter anderem wegen schmelzender Gletscher und erhöhter Steinschlaggefahr. Spanien und Marokko haben die Grenze zur spanischen Exklave Ceuta in Nordafrika massiv verstärkt. Grund sind Aufrufe in sozialen Medien zu erneuten massenhaften Grenzübertritten an diesem Wochenende. Noch bleibt es an der Grenze ruhig, berichtet der spanische staatliche Fernsehsender RTVE. Die Behörden wollen verhindern, dass sich die Ereignisse von Ende Juli wiederholen. Damals gelangten nach verschiedenen Schätzungen zehntausende Menschen von Marokko nach Ceuta. Dutzende kamen dabei ums Leben. Nach dem schweren Erdbeben in Indonesien ist die Zahl der Todesopfer auf 38 gestiegen. Über 10 Menschen wurden verletzt, heißt es von der Katastrophenschutzbehörde. Zahlreiche Wohnhäuser und andere Gebäude wurden beschädigt. Knapp 2000 Menschen hätten sich selbstständig in Sicherheit gebracht. Das Beben der Stärke 7,7 ereignete sich am frühen Morgen vor der Ostküste Indonesiens. Es folgten mehrere Nachbeben. Hitze und Trockenheit setzen den Schweizer Wäldern stark zu. In einigen Regionen haben sich ganze Waldflächen bereits braun verfärbt. Besonders betroffen sind laut der Eidgenössischen Forschungsanstalt die Buchen. Wie viele Bäume dauerhaft geschädigt sind, ist noch unklar. Für die Forschenden steht aber fest, der Wald der Zukunft wird anders aussehen. Eine größere Vielfalt an Baumarten soll helfen, ihn besser gegen Hitze und Trockenheit zu schützen.
2: Das Wetter. Das Wochenende, das ist ein Mix aus Sonne, Wolken und Regen. Heute ist es im Moment recht sonnig, aber dann mit immer mehr Wolken im Verlauf vom Nachmittag und auch gegen den Abend zum Teil, dann sind auch immer wieder Gewitter möglich. 32 Grad haben wir heute in Rodels, 30 in Zwideris und 22 in St. Moritz. Morgen, da geht es dann recht ähnlich weiter. Es hat Sonne mit dabei, aber eben auch Wolken und dann im Laufe vom Nachmittag kann es auch immer wieder einmal regnen kommen. Die Temperaturen, die steigen dann im Laufe vom Tag bis auf 29 Grad Chur.
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2: Auf der Hauptstrasse Langquart Richtung Kloster hat es zwischen Grüsch und Schiers einen Unfall gegeben. Dort ist die Strasse im Moment gesperrt. Ihr braucht ein bisschen Geduld, wenn ihr dort unterwegs seid. Und dann geht es auch ein bisschen länger im Kanton Glarus zwischen Nefels und Netzstel weg Überlastung. Momentan habt ihr dort etwa 10 Minuten mehr. Sonst habe ich keine Meldungen im Moment. Allen unterwegs, gute Fahrt. Kurz nach dem Eis haben wir es. Nehmt es gemütlich, geniessend eures Wochenende. Da haben wir jetzt eine Haufen Musik, ohne Pause für euch in dieser Stunde. Ich bin Tanne Ambühl. Schönen Nachmittag, gutes Wochenende.

0: Das ist das Radio von hier. Jetzt geht es 20 ab 1 und wir schauen auf die Straße wegen einer Meldung.
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0: Vorsicht auf der A13 San Bernardino Richtung Chur zwischen Zillis und Thusis besteht in beiden Richtungen Gefahr von Personen auf der Fahrbahn. Also fahren dort vorsichtig. A13 San Bernardino Chur zwischen Zillis und Thusis. Dort kann es in beiden Richtungen Leute auf der Strasse haben.

0: Modes beim Radio von da. Jetzt dann geht es 13:30. Wir schauen nochmal auf die Straße.
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0: Weg der Meldung A13 San Bernardino, Richtung Chur zwischen Zillis und Thusis. Dort müsst ihr vorsichtig fahren, weil es keine beiden richtigen Personen auf der Fahrbahn haben. Also Vorsicht, A13 San Bernardino Chur zwischen Zillis und Thusis. Dort kann es in beiden richtigen Leute auf der Fahrbahn haben.
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0: das Radio von hier und wir geben einen Blick auf den Verkehr.
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0: Also, weil das erste Mal Vorsicht auf der A13 San Bernardino Richtung Chur zwischen Zillis und Thusis, dort hat es Personen auf der Fahrbahn. Das auf der A13 San Bernardino Chur zwischen Zillis und Thusis. Und dann hat es Stau auf der A13, gleiche Strecke zwischen Rotenbrunnen und Reichenau. Dort haben wir momentan 15 bis 20 Minuten länger.

0: One Direction und wir schauen auf die Straße.
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0: Hier kann ich Entwarnung geben für die A13 San Bernardino Chur zwischen Zillis und Thusis. Dort hat es keine Personen mehr auf der Fahrbahn. Fahren Sie überall vorsichtig.

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1: Im Studio der Jonathan Ernst. Nach dem schweren Erdbeben in Indonesien ist die Zahl der Todesopfer auf 38 gestiegen. Über 10 Menschen wurden verletzt, heißt es von der Katastrophenschutzbehörde. Zahlreiche Wohnhäuser und andere Gebäude wurden beschädigt. Knapp 2000 Menschen hätten sich selbstständig in Sicherheit gebracht. Das Beben der Stärke 7,7 ereignete sich am frühen Morgen vor der Ostküste Indonesiens. Es folgten mehrere Nachbeben. Wegen des tödlichen Unfalls des walisischen Rennradfahrers Finlay Tarling wurde die Portugal-Rundfahrt unterbrochen. Nun soll sie nach einer Gedenkfeier für das verstorbene 19-jährige Radtalent fortgesetzt werden, wie die Veranstalter bekannt gegeben haben. Allerdings werde auf das feierliche Rahmenprogramm verzichtet. Laut Medienberichten soll Tarling gestern von einem nicht am Rennen beteiligten Fahrzeug erfasst worden sein. Die Rega ist dieses Jahr häufiger zu Bergunfällen ausgerückt. Seit Jahresbeginn flog sie über 320 Einsätze, rund 40 mehr als im gleichen Zeitraum des Vorjahres. Ein Grund könnte das schöne Wetter sein, dadurch sind mehr Menschen in den Bergen unterwegs, sagt ein Rega-Sprecher gegenüber Keystone STA. Gleichzeitig warnt der Schweizer Alpenclub vor teilweise schwierigen Bedingungen im Hochgebirge, unter anderem wegen schmelzender Gletscher und erhöhter Steinschlaggefahr. Die neue Schweizer Asylpraxis für Afghanen hat bisher kaum Auswirkungen. Seit vergangenem Jahr können bestimmte abgewiesene Asylsuchende wieder nach Afghanistan weggewiesen werden. Vollzogen wurde bisher aber noch keine solche Wegweisung, berichtet der Tagesanzeiger. Rund 260 junge Afghanen wehren sich derzeit vor dem Bundesverwaltungsgericht dagegen. Ein entscheidendes Urteil steht noch aus. Anders sieht es bei Straftätern aus. Seit 2024 hat die Schweiz 8 verurteilte Afghanen in ihr Heimatland ausgeschafft. Die FDP Appenzell Ausserrhoden schickt Andrea Caroni erneut ins Rennen für den Ständerat. Die Delegierten haben ihn gestern einstimmig nominiert, heißt es heute in einer Mitteilung. Caroni vertritt den Kanton bereits seit über 10 Jahren in Bern.
2: Das Wetter. Wir haben es noch warm und sonnig heute Nachmittag, bevor es dann gegen Abend langsam zuziehen könnte in der Südostschweiz. Temperaturen haben wir heute 24 Grad zu Rosa, 33 zu Bad Ragaz und 22 Grad zu Bivio.
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2: Ja, wir haben aktuell Stau, und zwar auf der A13 zwischen der Rotenbrunnen und Chur Süd. Da haben wir etwa 20 Minuten länger. Auf der Hauptstrasse zwischen Landquart und Klosters hat es zwischen Grüsch und Schiers einen Unfall gegeben. Darum ist die Strasse gesperrt, der Verkehr wird aber umgeleitet. Allen unterwegs eine gute und vor allem sichere Fahrt.
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2: Ja, und da gibt's jetzt eine Stunde lang nonstop Musik für euch. Der Anfang macht jetzt den gerade One Republic mit Need Your Love. Heute Nachmittag für euch am Mikrofon ist Livia Jungo. Schön, hören Sie dazu.

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1: Ja, wir werfen kurz einen Blick auf die Strasse von der Südostschweiz. Und zwar haben wir aktuell Stau auf der A13 zwischen Rotenbrunnen und Chur Süd. Da haben wir etwa 20 Minuten länger. Kommen gut an eurem Ziel an.

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1: Im Studio der Jonathan Ernst. Nach dem schweren Erdbeben in Indonesien ist die Zahl der Todesopfer auf 38 gestiegen. Über 10 Menschen wurden verletzt, heißt es von der Katastrophenschutzbehörde. Zahlreiche Wohnhäuser und andere Gebäude wurden beschädigt. Knapp 2000 Menschen hätten sich selbstständig in Sicherheit gebracht. Das Beben der Stärke 7,7 ereignete sich am frühen Morgen vor der Ostküste Indonesiens. Es folgten mehrere Nachbeben. Wegen des tödlichen Unfalls des walisischen Rennradfahrers Finlay Tarling wurde die Portugal-Rundfahrt unterbrochen. Nun soll sie nach einer Gedenkfeier für das verstorbene 19-jährige Radtalent fortgesetzt werden, wie die Veranstalter bekannt gegeben haben. Allerdings werde auf das feierliche Rahmenprogramm verzichtet. Laut Medienberichten soll Tarling gestern von einem nicht am Rennen beteiligten Fahrzeug erfasst worden sein. Spanien und Marokko haben die Grenze zur spanischen Exklave Ceuta in Nordafrika massiv verstärkt. Grund sind Aufrufe in sozialen Medien zu erneuten massenhaften Grenzübertritten an diesem Wochenende. Noch bleibt es an der Grenze ruhig, berichtet der spanische staatliche Fernsehsender RTVE. Die Behörden wollen verhindern, dass sich die Ereignisse von Ende Juli wiederholen. Damals gelangten nach verschiedenen Schätzungen zehntausende Menschen von Marokko nach Ceuta. Dutzende kamen dabei ums Leben. Die Rega ist dieses Jahr häufiger zu Bergunfällen ausgerückt. Seit Jahresbeginn flog sie über 320 Einsätze, rund 40 mehr als im gleichen Zeitraum des Vorjahres. Ein Grund könnte das schöne Wetter sein, dadurch sind mehr Menschen in den Bergen unterwegs, sagt ein Rega-Sprecher gegenüber Keystone STA. Gleichzeitig warnt der Schweizer Alpenclub vor teilweise schwierigen Bedingungen im Hochgebirge, unter anderem wegen schmelzender Gletscher und erhöhter Steinschlaggefahr. Die neue Schweizer Asylpraxis für Afghanen hat bisher kaum Auswirkungen. Seit vergangenem Jahr können bestimmte abgewiesene Asylsuchende wieder nach Afghanistan weggewiesen werden. Vollzogen wurde bisher aber noch keine solche Wegweisung, berichtet der Tagesanzeiger. Rund 260 junge Afghanen wehren sich derzeit vor dem Bundesverwaltungsgericht dagegen. Ein entscheidendes Urteil steht noch aus. Anders sieht es bei Straftätern aus. Seit 2024 hat die Schweiz 8 verurteilte Afghanen in ihr Heimatland ausgeschafft.
2: Das Wetter. Es ist zwar noch warm in der Südostschweiz, aber gegen Abend ziehen immer mehr Wolken auf. Temperaturen haben wir trotzdem 26 Grad auf der Lenzer Heide, 23 in Zamada und 32 Grad in Glarus.
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2: Ja, wir haben aktuell Stau auf der A13 zwischen Rotenbrunnen und Chur Süd. Da haben wir etwa 20 Minuten länger. Ich wünsche allen unterwegs eine gute Fahrt. Ich nehme mal an, es ist ein fixer Programmpunkt von einem Haufen von euch das Wochenende, ein Besuch am Churerfest. Ja, und vielleicht treffen wir dort auch unseren Moderator und Reporter, der Thies Fritschi, der ist jetzt gerade auch unterwegs. Und was er dort bis jetzt alles so erlebt hat, das hören wir in wenigen Minuten hier auf Radio Grischa. Am Mikrofon ist Livia Jungo. Schön, hören wir zu.

0: Taylor Swift mit Cruel Summer ist das gesehen. Ja, und vielleicht sind ihr heute auch noch unterwegs am Kurerfest. Auch wir von Radio Grischa sind auf jeden Fall mit einem Stand vertreten. Und dort könnt ihr nicht nur tanzen und festen, sondern euch auch schminken lassen. Also, ja, zumindest die ganz kleinen Besucherinnen und Besucher. Machen tut das die Katja von Schminkzauber. Unser Reporter, der Thies Fritschi, hat von ihr wissen, was sie alles auf Gesichter malen kann.
1: Also eigentlich alles. Wir haben jetzt zwar heute eine Tafel da, wo die Kinder etwas auslesen dürfen, dann ist es so etwas einfacher. Aber sonst können die Kinder eigentlich sagen, was sie gerne hätten.
2: Was ist so also das Lieblingsmotiv? So ein Haufen Spider-Mans und Fröschli oder alles dabei?
1: Ja, bei den Mädchen sind Blümchen mit viel Glitzerli, mehr Jungfrauen natürlich und für die Buben der Spider-Man. Ist immer hoch im Kurs.
2: Habe ich recht gehabt?
1: Natürlich, super.
2: Sehr gut. Da wartet jetzt gerade noch ein Kind zum Schminken. Wir gehen einfach mal hin und fragen, was sie ins Gesicht reingemalt wollen. Hast du etwas auswählen? Was gibt es bei dir?
3: Regenbogen.
2: Ah, oh, ein Regenbogen. Oh, der wird schön. Muss schauen, der wird super schön. Dame und Bub. Was hast du dir ausgewählt?
3: Spidey.
2: Spider-Man? Jetzt haben wir eben gerade einen, der Spider-Man ausgewählt hat. Wieso der Spider-Man?
3: Weil das mein Lieblingsheld ist.
2: Sehr gut. Jetzt das Mädchen hat jetzt einen Regenbogen. Wie lange geht so etwas?
1: 2-3 Minuten.
2: Oh, so tiefig. Und dann?
1: Mit der Schablone und mit meinem Superpinsel geht das ruckzuck.
2: Dann wünsche ich dir viel Spass am Kurfest und gut mal, oder wie sagt man bei euch?
1: Gute Frage. Ich sage immer gut Glitzer.
2: Gut Glitzer.
1: Danke vielmals und dir viel Spass und jetzt heiß, gell?
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1: Ja, es zieht langsam ein bisschen zu in der Südostschweiz und am Abend könnte es hier und da noch ein Gewitter geben. Das Ganze mit Temperaturen von 33 Grad zu Katzis, 29 zu Klosters und 31 Grad zu Argans.
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1: Wir haben aktuell stockenden Verkehr auf der A13 zwischen Rotenbrunnen und Chur Süd. Da haben wir etwa 10 Minuten länger als sonst. Allen unterwegs eine gute Fahrt.
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1: Im Studio der Jonathan Ernst. Kawai Swiss droht mit der Ablehnung des EU-Vertragspakets. Der Gewerkschaftsdachverband unterstütze das EU-Vertragspaket nicht um jeden Preis, sagte dessen Präsident Adrian Wüttrich gegenüber Radio SRF. Diese Woche hatte die Wirtschaftskommission des Ständerats Teile des EU-Vertragspakets abgelehnt, das die Sozialpartner zum Schutz der Löhne mit der EU ausgehandelt haben. Ohne diese zentralen Maßnahmen werde Travail Suisse ihre Position nochmals überdenken, so Wüttrich. Bei zwei israelischen Luftangriffen im Südlibanon sind nach libanesischen Angaben mindestens 9 Menschen getötet und 11 weitere verletzt worden. Getroffen wurden demnach 2 Häuser in den Außenbezirken der Städte Ansar und Deir al-Sarani. Die israelische Armee bestätigte beide Militäreinsätze. Ziel seien Stützpunkte der Hisbollah-Terrororganisation gewesen. In Ungarn werden 2 Frachtschiffe in der Donau versenkt. So soll das Wasser gestaut werden, damit das Atomkraftwerk Pax weiterhin gekühlt werden kann. Dieses wird mit Wasser des Flusses gekühlt und liefert normalerweise 40% des ungarischen Stroms. Dank der versenkten Schiffe soll der Pegel der Donau um 20 cm steigen. Langfristig soll der Betrieb mit einer neuen Schwelle in der Donau gesichert werden. Spanien und Marokko haben die Grenze zur spanischen Exklave Ceuta in Nordafrika massiv verstärkt. Grund sind Aufrufe in sozialen Medien zu erneuten massenhaften Grenzübertritten an diesem Wochenende. Noch bleibt es an der Grenze ruhig, berichtet der spanische staatliche Fernsehsender RTVE. Die Behörden wollen verhindern, dass sich die Ereignisse von Ende Juli wiederholen. Damals gelangten nach verschiedenen Schätzungen zehntausende Menschen von Marokko nach Ceuta. Dutzende kamen dabei ums Leben. Die FDP Appenzell Ausserrhoden schickt Andrea Caroni erneut ins Rennen für den Ständerat. Die Delegierten haben ihn gestern einstimmig nominiert, heißt es heute in einer Mitteilung. Caroni vertritt den Kanton bereits seit über 10 Jahren in Bern.
2: Das Wetter. Wir haben aktuell einen Mix aus Sonne und Wolken, wobei es gegen den Abend immer mehr zuzieht und es hier und da auch mal ein Gewitter geben könnte. Temperaturen haben wir heute 23 Grad in Samada, 32 in Neffels und 33 Grad in Wallenstadt.
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2: Wir haben aktuell Stau auf der Wallensee-Strecke A3 zwischen Berschis und Weser. Da haben wir etwa 15 Minuten länger als sonst. Ich wünsche allen unterwegs eine gute Fahrt.
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2: Der Lucas Graham dürften die meisten von euch von seinem Hit «7 Years» kennen, der mittlerweile schon vor über 10 Jahren rausgekommen ist. Jetzt hat der Künstler ganz neue Musik parat und wie die tönt, das hören der gerade in wenigen Minuten hier auf Radio Grischa. Jetzt starten wir aber zuerst mal mit Altbekanntem, nämlich eben genau mit «7 Years». Am Mikrofon ist Livia Jungo, schön sind ihr mit dabei.

0: Wir haben Samstag, der 15. August und ihr hört das Radio von da jetzt mit neuer Musik, Armena Küchler.
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2: Album Nummer 5 ist es schon vom dänischen Musiker Lucas Graham. Sein grosser Durchbruch hat er vor 11 Jahren mit dem Song «Seven Years».
3: Once I was 7 years old, my mama told me, go make yourself some friends or you'll be lonely.
2: Sein neuestes Baby heisst «Good Times», also übersetzt «Gute Zeiten». Und genau die guten Zeiten, die hört man auch.

0: Gute Zeiten hat der Musiker aber nicht nur auf der Bühne, sondern auch daheim. Mittlerweile mit Frau und drei kleinen Mädchen. Er hüpft wie von Live-Auftritt ins Flugzeug und von Backstages heim zu Windeln wechseln und Porridge machen. Der Spagat, der täte ihm aber gut.
1: I think those two opposites are good. It's good to be reminded that life is real and that everything isn't just hotel rooms and restaurants.
0: Es sei gut, immer wieder daran erinnert zu werden, dass das Leben echt sei und eben nicht nur Hotelzimmer und Restaurants. Richtig auf dem Boden geblieben ist der Musiker also trotz riesen Erfolg. Lucas Graham mit brandneuem Album und einem kleinen Sprachkurs auf Schweizerdeutsch.
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0: Und nochmal.
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1: Aktuell haben wir es noch sonnig in der Südostschweiz, aber es ziehen immer mehr Wolken auf und es könnte dann am Abend auch hier und da mal ein Gewitter geben oder ein bisschen regnen. Temperaturen haben wir heute 24 Grad San Bernardino, 28 Vico Soprano und 32 Grad Zvesa.
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1: Der Verkehr rollt aktuell störungsfrei durch die Südostschweiz, kommen gut an eurem Ziel an.

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1: Es ist wieder richtig heiß gsi die Woche und ich denke, dass jetzt vor allem der Sommer Fächer, Ventilatoren und Klimaanlagen für die meisten von uns wirklich zu den besten Freunden geworden sind. Ja, wir Menschen können immerhin mit Schwitzen gegen die Hitze ankämpfen. Anders sieht das bei unseren Vierbeinern aus. Auf welche Anzeichen man da besonders achten muss, um zu sehen, ob die zu heiß haben oder nicht, jetzt im Beitrag von Florian Mani.
2: So wie nicht alle Menschen für die Hitze gemacht sind, so gibt es auch unter den Vierbeinern die, die besonders leiden. Gerade bei den Hunden gäbe es gewisse Anzeichen, dass sie warm haben, sagt Tierärztin Nina Engel vor Tierarztpraxis Galanda zu Chur.
3: Er schnauft schnell und meistens sieht man auch an der Zungenform. Also wenn ein Hund wenig heiß hat, dann hechelt er mit so wenig offenem Maul. Und wenn ein Hund wirklich heiß hat, dann ist das Maul fest offen und die Zunge wird wie so löffelförmig. Um auch so viel wie möglich an Oberfläche dieser Luft präsentieren, sozusagen.
2: Besonders schwer haben ältere Hunde, Hunde mit Herzfehler oder beispielsweise Möps, die eine besonders kurze Nase haben.
3: Über die vielen Blutgefäße in der Nase rein, tun sie den Körper abkühlen durch die Luft, wo durchströmt und weil die Hunde halt so ganz kurze Nase haben, die noch mehr Mühe. Man sieht doch immer wieder so plötzliche Hitzetod bei diesen Hunden.
2: Auch in der Tierarztpraxis merke man, dass es heiss ist. Es werden die mehr Hunde vorbeigebracht, die unter der Hitze leiden. Auch das Laufen auf dem heissen Tier verträgen die nicht alle, sagt Tierärztin Nina Engel.
3: Die Hundepfoten sind schon weniger empfindlich als unsere Füße. Oder wir dürfen das nie vergleichen. Wir würden hier sicher nicht mehr laufen. Im Schatten ist sowieso nicht so ein Problem, aber die Hunde halten auch eine rechte Hitze aus. Man sieht zum Hund an, wenn sie auch so komisch mit den Füßen. Also man muss halt einfach auch wirklich immer ein bisschen den Hund beachten bei diesen Temperaturen.
2: Und wenn der Hund mal einen schlappen Eindruck mache, notfalls zum Tierarzt oder der Tierärztin gehen.
1: Ja, und der Hund kann man am besten abkühlen in einem See oder in einer Badwanne. Auf die Stubenkatzen muss man weniger schauen, sie suchen die sich meistens selber ein kühles Plätzchen. Aber auch da muss die Wohnung genug kühl sein.

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1: Im Studio der Jonathan Ernst. Travail Suisse droht mit der Ablehnung des EU-Vertragspakets. Der Gewerkschaftsdachverband unterstütze das EU-Vertragspaket nicht um jeden Preis, sagte dessen Präsident Adrian Wüttrich gegenüber Radio SRF. Diese Woche hatte die Wirtschaftskommission des Ständerats Teile des EU-Vertragspakets abgelehnt, das die Sozialpartner zum Schutz der Löhne mit der EU ausgehandelt haben. Ohne diese zentralen Maßnahmen werde Travail Suisse ihre Position nochmals überdenken, so Wüttrich. In Liechtenstein könnte künftig auch eine Fürstin regieren. Bisher war die Thronfolge nur den männlichen Nachkommen des Fürsts möglich. Nun hat das fürstliche Haus beschlossen, dass das erstgeborene Kind der Fürstenfamilie regierende Fürstin oder regierender Fürst wird, unabhängig vom Geschlecht. Laut Mitteilung des Fürstenhauses kam diese Woche die nötige Zweidrittelmehrheit der Mitglieder zustande. In Altstetten im Kanton St. Gallen ist ein neues Bundesasylzentrum eröffnet worden. Es bietet Platz für 390 Asylsuchende und über 100 Arbeitsplätze. Laut Bundesrat Beat Jans sind die Wege dort kürzer als am bisherigen Standort. Dadurch sollen auch die Asylverfahren schneller werden. Der Neubau hätte bereits 2022 eröffnet werden sollen. Wegen PFAS im Boden und Problemen mit dem Gebäude verzögerte sich die Eröffnung. Gekostet hat das Zentrum 47 Millionen Franken. Bei zwei israelischen Luftangriffen im Südlibanon sind nach libanesischen Angaben mindestens 9 Menschen getötet und 11 weitere verletzt worden. Getroffen wurden demnach 2 Häuser in Außenbezirken der Städte Ansar und Deir al-Sarani. Die israelische Armee bestätigte beide Militäreinsätze. Ziel seien Stützpunkte der Hisbollah-Terrororganisation gewesen. Der Angriff erfolgte laut dem israelischen Militär als Reaktion auf einen Beschuss von Soldaten in einer von Israel einseitig erklärten Sicherheitszone im Südlibanon. In Ungarn werden 2 Frachtschiffe in der Donau versenkt. So soll das Wasser gestaut werden, damit das Atomkraftwerk Pax weiterhin gekühlt werden kann. Dieses wird mit Wasser des Flusses gekühlt und liefert normalerweise 40% des ungarischen Stroms. Dank der versenkten Schiffe soll der Pegel der Donau um 20 cm steigen. Langfristig soll der Betrieb mit einer neuen Schwelle in der Donau gesichert werden.
2: Das Wetter. Nach einem warmen und ziemlich sonnigen Tag ziehen jetzt gegen Abend immer mehr Wolkenfelder auf. Hier und da könnte es dann auch mal ein kleines Gewitter geben oder ein bisschen Regen. Morgen erwarten uns Temperaturen von 28 Grad zu Bad Ragaz, ebenfalls 28 gibt es zu Glarus und 21 Grad zu Bergün.
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2: Ihr habt aktuell freie Fahrt in der Südostschweiz. Ich wünsche allen unterwegs eine gute Fahrt.
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2: Ja, vielleicht sind ihr heute auch unterwegs am Kurfest. Erleben kann man dort ja echt einiges. Es gibt einen Haufen Stände, es gibt den Lunapark und eben auch Konzerte im Stadtgarten. Unser Reporter, der Thies Fritschi, hat den Mann getroffen, der bei der Live-Musik für einen reibungslosen Ablauf verantwortlich ist. Und man könnte sagen, die Aufgabe, die raubt ihm wirklich den Schlaf. Mehr dazu jetzt gerade hier auf Radio Grischa. Am Mikrofon ist Livia Jungo. Schön, hören Sie dazu.

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1: Ein Highlight jedes Jahr am Kurfest sind Konzerte im Stadtgarten. Ein Haufen Bands treten dort auf und gegen Abend ist dann einmal Pumpe voll. Unser Reporter, der Thies Fritschi, hat mit dem Stefan Kuhl geredet. Er ist der Platzbetreiber und verantwortlich, dass alles läuft im Stadtgarten während dem Kurfest. Ja, und da ist natürlich auch Schlaf ein bisschen mangelbar. Und weil der Stefan praktisch immer rum sein muss, hat der Thies von ihm als allererstes wissen, wie es ihm denn überhaupt geht.
2: Es hat wenig Schlaf gegeben, aber das Kurafest ist einfach mega. Super Stimmung, coole Leute mit coolen Drinks und ganz geile Rockmusik bei uns im Stadtgarten.
3: Gestern zum Beispiel mit Tidestones, ich weiss, vor einem Jahr, Pumpback, Raglet, Vollen eigentlich, amigs hier, der Stadtpark. Ist es gestern auch so gewesen?
2: Es ist unglaublich wieder gewesen, wie man gemerkt hat, am Abend, um 10 Uhr, wo man gewusst hat, jetzt geht es nicht mehr lange, Tidestone kommt. Die Leute sind wirklich eingeströmt, man muss wirklich so sagen. Von 0 auf 100, auch die Stimmung hat sensationell super gewesen. Und Tidestone ist ein fixer Programmpunkt im Stadtgarten am Freitagabend. Und ein mega Highlight für alle Churer, glaube ich.
3: Im Hintergrund hören wir gerade Betty and the Bosses am Spielen. Eben Tidestones haben wir gehabt, Revival, junge Band, kommt dann auch noch spielen. Euer Fokus liegt auf die heimischen Bands.
2: Ja, das war bei uns von Anfang an klar, als wir den Stadtgarten übernommen haben mit dem Label Rock im Stadtgarten, dass wir die heimischen Bands wollen. Vom ganzen Bündnerland, egal von Megadin oder von diesem Tisch oben runter. Das macht dann nochmal ein anderes familiäres Flair aus, wo wir im Stadtgarten feiern können mit heimischem geilen Rock.
3: Wieso ist für dich der Stadtgarten das Highlight an einem Churerfest?
2: Es ist das Ambiente, das wir hier haben. Zwischen den Bäumen, in den schönen alten Stadtmauern. Und man weiss, der Stadtgarten hat nicht mehr den besten Ruf. Aber dass man mindestens einmal im Jahr ein so schönes Familienfest machen können. Mit gutem Rock, mit einem Kinderpark, mit Hüpfburgen. Das macht es einfach nochmal so ein Zeichen für Chur. Der Stadtgarten gehört gleich noch ein bisschen uns.
3: Du hast gerade vorher noch den Ruf angesprochen vom Stadtgarten. Die Probleme kennt man. Wie ist während dem Churfest, wenn ihr da seid, das Zusammenleben mit diesen Menschen? Gibt es da Probleme? Verkräuchen die sich? Oder lebt man nebeneinander?
2: Man lebt nebeneinander und man respektiert sich gegenseitig. Sie machen ihr Ding, wir machen unser Ding. Und es gibt gleich viele schöne Momente, wo man gleich wieder sieht, sie fragen, kann man schnell etwas helfen? Also sie sind nicht die Bösen, sind gar nicht. Und darum funktioniert es wirklich sehr gut. Wenn sie ein Problem haben, dann ist es untereinander. Und dann lassen wir es auch untereinander machen. Und das klappt sehr gut.
3: Wie kommst du durch die Tage durch? Was ist dein Geheimnis? Du siehst eigentlich eben immer noch topfit aus, eigentlich, obwohl wenig Schlaf. Was ist dein Geheimnis?
2: Boah, das ist sehr, sehr schwierig zu sagen. Aber ich glaube, wenn man die Leute anschaut und die Freude sieht von den Leuten, dass ihnen Spass macht, dass sie das Fest geniessen am Churafest, dann sieht man die Arbeit, die man vorhinein hat, sieht man das Resultat. Und ich glaube, das ist die Motivation, die es ausmacht, dass man einfach Türen hat und das könnte aufnehmen von den Gästen. Und das macht so viel Spass, da geht die Zeit so im Flug herum, dass du nicht mehr merkst, dass man müde ist.
3: Danke vielmals, Stefan. Ich wünsche dir noch ein ganz schönes Churafest.
2: Danke für Matthias und allen Hörern. Viel Spass am Churafest.
1: Ja, ein Haufen los im Stadtgarten während dem Churafest mit ganz viel einheimischer Musik. Und eine so eine Band hören wir jetzt gerade, nämlich Revival. Sie spielen heute Abend am 8. und hier auf Radio Grischa schon jetzt. Da ist Dreams in Heaven.

0: Revival mit ihrem Song Dreams in Heaven. Hören könnt ihr den auch live, heute am 8. im Churer Stadtgarten.
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1: Ja, und wir schauen als erstes gerade auf England, genauer gesagt Birmingham. Dort läuft aktuell die Leichtathletik-EM. Mit dabei ist auch die Bündner Siebenkämpferin Danik Kählin. Nachdem heute der Weitsprung und der Speerwurf war, liegt sie in der Gesamtwertung auf Platz 4. Ob es Danik Kählin noch schafft, sich auf den Podestplatz führen zu kämpfen, entscheidet sich noch heute. Kurz vor der 9 Uhr am Abend ist die letzte Disziplin das 800-Meter-Rennen. Dann kommen wir noch zum Eishockey. Da hat der EHC Arosa heute Abend das zweite Testspiel, und zwar gegen den EHC Oberthurgau. Los geht's am Viertel ab 7 Uhr im Sport- und Kongresszentrum Zarosa.
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0: Ja, langsam ziehen sich draussen die Wolken ein Bier ein bisschen zusammen. Und was uns morgen für Wetter erwartet, das weiss unser Experte von Media News, der Quirin Beck.
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2: Im Laufe des heutigen Abends geht es weiter mit Sonne, Wolkenfelder und Quellwolken. Dazu dann aber auch verbreitet mal ein Regenguss oder ein Gewitter, wo du mit dabei ist. In der Nacht ist es dann wirklich nur noch ganz lokal nass. So richtig Engadin oder Südbünde könnt du ein Regenspritzer mit dabei sein. Sonst bleibt es gering bewölkt und meist trocken. Am Sonntag haben wir dann einen Mix aus Sonnenwolken und vor allem am Nachmittag wieder Regenguss und Gewitter. Temperaturen, die gehen dann zurück. Am Sonntag dann noch höchstwert im Churital von um die 29 Grad. Und am Montag da ist es dann wechselnd bis stark bewölkt mit wiederholten Regengüssen. Lokal sind dann auch Gewitter möglich. Die Temperaturen gehen noch ein bisschen zurück, liegen dann so um die 25 Grad. Aber am Dienstag da ist es dann wieder recht sonnig und es wird wieder deutlich wärmer. Dienstag dann 27 Grad, am Mittwoch so um die 30 Grad. Einen schönen Abend wünscht der Quirin Beck.
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1: Im Studio der Jonathan Ernst. Kawai Swiss droht mit der Ablehnung des EU-Vertragspakets. Der Gewerkschaftsdachverband unterstütze das EU-Vertragspaket nicht um jeden Preis, sagte dessen Präsident Adrian Wüttrich gegenüber Radio SRF. Diese Woche hatte die Wirtschaftskommission des Ständerats Teile des EU-Vertragspakets abgelehnt, das die Sozialpartner zum Schutz der Löhne mit der EU ausgehandelt haben. Ohne diese zentralen Maßnahmen werde Travail Suisse ihre Position nochmals überdenken, so Wüttrich. In Altstetten im Kanton St. Gallen ist ein neues Bundesasylzentrum eröffnet worden. Es bietet Platz für 390 Asylsuchende und über 100 Arbeitsplätze. Laut Bundesrat Beat Jans sind die Wege dort kürzer als am bisherigen Standort. Dadurch sollen auch die Asylverfahren schneller werden. Der Neubau hätte bereits 2022 eröffnet werden sollen. Wegen PFAS im Boden und Problemen mit dem Gebäude verzögerte sich die Eröffnung. Gekostet hat das Zentrum 47 Millionen Franken. Bei zwei israelischen Luftangriffen im Südlibanon sind nach libanesischen Angaben mindestens 11 Menschen getötet und 19 weitere verletzt worden. Getroffen wurden demnach zwei Häuser in Außenbezirken der Städte Ansar und Deir al-Sarani. Die israelische Armee bestätigte beide Militäreinsätze. Ziel seien Stützpunkte der Hisbollah-Terrororganisation gewesen. Der Angriff erfolgte laut dem israelischen Militär als Reaktion auf einen Beschuss von Soldaten in einer von Israel einseitig erklärten Sicherheitszone im Südlibanon. In Ungarn werden zwei Frachtschiffe in der Donau versenkt. So soll das Wasser gestaut werden, damit das Atomkraftwerk Pax weiterhin gekühlt werden kann. Dieses wird mit Wasser des Flusses gekühlt und liefert normalerweise 40% des ungarischen Stroms. Dank der versenkten Schiffe soll der Pegel der Donau um 20 cm steigen. Langfristig soll der Betrieb mit einer neuen Schwelle in der Donau gesichert werden. Im Schweizer Fußballcup gewinnt Servette beim drittklassigen FC Bava gleich mit 7:0. Die Berner Young Boys gewinnen gegen den FC Liestal aus der fünfthöchsten Liga mit 4:0 und der FC Basel schlägt auswärts den viertklassigen FC Courtetel mit 6:1.
2: Das Wetter. Heute Abend haben wir gerade ein paar Wolken am Himmel und es könnte auch immer mit wieder mal regnen oder gewittern. Morgen haben wir Temperaturen von 29 Grad zu Chur, 25 zu Disentis und 29 Grad zu Weser.
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2: Wir haben aktuell keine Störungen in der Südostschweiz, kommen gut an eurem Ziel an. Ja, und das wär's auch schon wieder gesehen von mir hier aus dem Studio für heute. Aber auch ohne mich geht's da natürlich weiter mit einem Haufen Musik. Der Anfang macht gerade Dre mit «Where is my husband?». Am Mikrofon verabschiedet sich Livia Jungo. Ich wünsche euch noch einen schönen Abend und morgen einen erholsamen Sonntag.

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